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0: 我听他们说你也会，对吗？
1: 来呀，说两句听听。
2: Es wäre mir ein Vergnügen, mit dir auf Deutsch zu sprechen.
0: 精彩绝伦。
3: Reden Sie an, mein Fräulein.
1: Ich gehe Ihnen nach.
0: 非常感谢。
3: Darf ich Ihnen ein Glas Wasser einschenken?
2: Ja.

0: brauchen keine Angst zu haben.
1: Bobby, hab ha.
2: Entschuldigen Sie mich.
3: Ich bin mir dessen bewusst, dass Sie eine ganze Weile kein Deutsch mehr gesprochen haben. Also werde ich langsam reden.
4: Ich spreche jetzt nur für den Fall mit Ihnen in Deutsch, dass Kernys Leute uns zuhören.

0: Ein gemeinsamer Freund von uns beiden und ich haben einige Mühen auf uns genommen, sind viele Meilen geritten, um sie zu finden, mein Fräulein. Um sie zu retten. Bitte trinken Sie. Es ist meine und unseres gemeinsamen Freundes Absicht, Sie für immer von hier wegzuholen.
1: Ich habe keine Freunde.
0: Oh, doch, die haben Sie.
1: Wen?
0: Das kann ich Ihnen nicht sagen. Unser gemeinsamer Freund hat einen Hang zum Dramatischen.
1: Wo ist er?
0: Er steht direkt hinter dieser Tür. Versprechen Sie mir, dass Sie nicht schreien werden. Sagen Sie, ich verspreche es.
1: Ich verspreche es.

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